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Hallo, guten Morgen und herzlich willkommen bei den Memory Hits. Ich habe ein paar Programmhinweise für den heutigen Samstag, den 4. Juli 2026. Los geht's gleich mit dem Rock'n'Roll Museum von Werner Voss. Ab 11 Uhr dann die zweite Folge der Beatlemania mit der Musik aus der wundersamen Welt der Fab Four in Liverpool. Um 12 Uhr dann das Hardrock-Café von Rainer Umlauf mit der zweiten Folge der Rare and Raw Beat from the 60s. Das sind deutsche Garagenbands aus den 60ern, ganz seltene Aufnahmen also. Um 14 Uhr wird dann eine Sampler-Langspielplatte in voller Länge vorgestellt. The Greatest Hits of the World, ein CBS-Sampler aus dem Jahr 1973. Ab 15 Uhr die Rock'n'Roll-Raritäten, um 18 Uhr wird dann die Beatlemania wiederholt, um 19 Uhr eine weitere Folge des Rock'n'Roll-Museums mit Werner Voss und ab 20 Uhr dann die Rock'n'Roll-Revue mit Mickey Bowe aus den USA. Das ist eine Wiederholung der Sendung vom letzten Donnerstag. Ja, und morgen am Sonntag, da läuft eigentlich das gewohnte Programm zur gewohnten Zeit und dennoch gibt es etwas Besonderes, nämlich abends ab 22 Uhr die 52. Vinyl Night von Rainer Umlauf. 3 Stunden lang, also von 22 Uhr bis 1 Uhr mit Rock'n'Roll-Duos und seltenen Aufnahmen und mit Aufnahmen vom Sun-Label. Die Vinyl Night, Ausgabe 52, morgen am Sonntag ab 22 Uhr. Ja, und mir bleibt dann nichts anderes als zu hoffen, dass unser abwechslungsreiches Programm ihr und euren Geschmack findet. Ja, und dabei wünsche ich gute Unterhaltung. Ihr und euer Thorsten Schmidt.

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2: Guten Abend, liebe Zuhörer. Zunächst möchte ich heute an einen englischen Sänger erinnern, dessen Karriere in mehreren zeitlichen Phasen verlief und der genau in einer Woche 50 Jahre alt wird. Shane Fenton alias Elvin Stardust. Geboren wurde er als Bernard William Drury am 27. September 1942 in London, wuchs aber in Mansfield in Mittelengland auf, wo er 1959 Kontakt zu einer Rock'n'Roll-Band mit dem Fantasienamen Shane Fenton and the Fantones aufnahm. Als der Sänger dieser Band 1960 plötzlich verstarb, nahm Bernard Drury dessen Platz ein und wurde zu Shane Fenton. Nach Auftritten im Frühjahr 1961 in der legendären BBC-Radiosendung Saturday Club folgte im September 61 dann die erste Platte, I'm a Moody Guy, die Platz 22 der Charts erreichte. Geschrieben hatte diesen Song Jerry Lordan, der schon für andere englische Interpreten erfolgreiche Songs geliefert hatte, so unter anderem Apache für die Shadows. Und von Lordan stammte auch Walk Away für die zweite Shane Fenton-Single vom Januar 62, die aber nur bis auf Position 38 kam.

Vom Sound her waren Shane Fenton and the Fantones eine der vielen englischen Formationen, die sich am Erfolg von Cliff Richard und den Shadows orientierten. Und dass Kopien trotz guter Qualität nur selten den Erfolg des Originals erreichen, zeigte sich auch hier. Die dritte Single It's All Over Now vom März 1962 blieb mit Platz 29 ebenfalls weit hinter den Erwartungen zurück. Von dieser Platte hier gleich die rockigere Rückseite Why Little Girl. Im Sommer 62 folgte dann mit Cindy's Birthday doch ein relativer Hit mit Position 19 in den Charts. Doch statt dieser Coverversion des amerikanischen Pop-Originals von Johnny Crawford soll hier Hey Miss Ruby vom Januar 1963 zu hören sein, die Nachversion eines 1959er Conway Twitty-Originals.

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2: Als dann Beatgruppen immer mehr die englische Musikszene beherrschten, gab Shane Fenton Mitte 1964 enttäuscht auf. Um finanziell zu überleben, trat er zusammen mit seiner Frau als Gesangs- und Tanzduo in kleinen Clubs auf. Im Herbst 1973 traf er dann den Songschreiber Peter Shelley, der mit ihm ein neues Image entwickelte. Mit pechschwarz gefärbten Haaren und überlangen Koteletten und in einem hautengen schwarzen Stretchanzug, der Erinnerungen an Gene Vincent weckte, startete er eine neue Karriere als Elvin Stardust. Und der Erfolg war phänomenal. Gleich die erste Platte, My Cuckoo, wurde ein internationaler Superhit. Doch 1977 hatte sich der neue Erfolg wieder erschöpft. 4 Jahre später, im August 1981, nun in normaler Kleidung, begann er die nächste Erfolgsphase mit einer Neuauflage des 1959er Carl Mann-Hits Pretend, die bis Mitte der 80er Jahre anhielt.

Und nun zu einem anderen englischen Sänger, dem der große Durchbruch auch erst im zweiten Anlauf 1972 gelang, Paul Gett alias Gary Glitter. Schon als 15-Jähriger nahm er als Paul Raven Ende 1959 eine erste Platte auf, die ebenso erfolglos blieb wie zwei weitere 1961. Vom September 61 stammt Paul Ravens Aufnahme All Grown Up. Danach vom Februar 1962 Bobby Angelo mit Don't Stop. Es war dies die englische Coverversion des amerikanischen Originals von Larry Trider, das wiederum eine Nachversion der 1958er Aufnahme When Sin Stops von den Nighthawks aus Texas war. Beide Aufnahmen spielte ich hier im Mai und Juni.

Nun zu einem schwarzen Sänger, der am 23. September seinen 62., 61. oder erst 60. Geburtstag feiert. Die Informationen sind da recht widersprüchlich und unterschiedlich. Ray Charles. Jüngere Leute kennen ihn vermutlich nur aus einem Cola-Werbespot und erkennen dabei auch nicht, dass er blind ist. Dabei war Ray Charles in den 50er und 60er Jahren einer der schwarzen Superstars mit einem Status, der sich heute nur mit dem von Prince oder Michael Jackson vergleichen lässt. Begonnen hatte Ray Charles Robinson, so sein vollständiger Name, Ende der 40er Jahre als Pianist in einem Trio, das ganz im seichten Stil des damals sehr populären Nat King Cole spielte. Als er im Herbst 1952 zum New Yorker Atlantic Label wechselte, verstärkte sich der Rhythmus in seinen Aufnahmen, wie hier gleich bei Mess Around vom Mai 1953. Aus der gleichen Session stammt auch It Should Have Been Me, sein erster großer Hit für Atlantic.

insbesondere die sehr emotionelle und ausdrucksstarke Gesangsform. Ein Höhepunkt dieses Stils war 1959 sein Klassiker What I Say, der sogar Platz 6 in den Popcharts erreichte. Gleichzeitig nahm er auch mehrere Jazz-LPs auf, die ihm das Prädikat des Genie eintrugen, von Rhythm-and-Blues-Puristen ihm aber als Anbiederung an das weiße intellektuellen Publikum angelastet wurden. Ab Mitte der 60er Jahre begann sein Plattenerfolg allmählich zu schwinden, was seinem Starruhm aber keinen Abbruch tat.

Mit den folgenden neuen Aufnahmen möchte ich mich mal wieder in den Bereich seltener Rockabilly-Aufnahmen begeben, die zumeist von obskuren Kleinstfirmen veröffentlicht wurden und über deren Interpreten fast nichts an Informationen vorliegt. Den Auftakt macht Turner Moore mit I'll Be Leaving You auf dem Melotone-Label aus Houston in Texas, vermutlich 1957. Genau in 1957 erschien eine der seltensten und heute teuersten Rockabilly-Platten, nämlich If You Love My Woman von Jimmy Witter and the Shadows auf dem Elvis-Label aus Nashville. Von Jimmy Witter sind noch zwei weitere Singles von 1960 und 1961 bekannt, die aber musikalisch enttäuschend sein sollen.

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1: Nun kommt ein musikalischer Schlafwandler, Jerry Dean, begleitet von den Shades, dessen Aufnahme Walkin' in My Sleep etwa 1958 von dem Creole-Label in Baton Rouge in Süd-Louisiana veröffentlicht wurde. Das kleine Fleck-Label hatte seinen Sitz in Mobile in Alabama und brachte dort 1958 die Platte Going to the Hop von den Polk Brothers heraus. Die Polk Brothers, ein Quartett mit Robert Polk als Sänger, waren zugleich auch die Begleitband von Wally Willette, dessen Aufnahmen ebenfalls bei Fleck Records erschienen.

Die kleine New Yorker Plattenfirma Engletone war seit 1955 aktiv und veröffentlichte fast ausschließlich Aufnahmen schwarzer Rhythm and Blues Solisten und Vokalgruppen. Völlig aus diesem musikalischen Rahmen fiel da Little Annie mit Johnny Halo vom Oktober 1958, wo am Beginn eine recht außergewöhnliche Klarinettenbegleitung zu vernehmen ist. Anschließend dann beide Seiten der vermutlich einzigen Platte von Bobby Hicks and the Fenders, die 1959 vom Mira Sonic Label herausgebracht wurde, Rock Baby Rock und Babysitting All the Time.

Das Dalton-Label in Seattle im Bundesstaat Washington an der Westküste wurde insbesondere durch die Instrumentalaufnahmen der Gruppe The Ventures bekannt. Weit weniger bekannt ist die von Dalton im September 1959 veröffentlichte Aufnahme Not for Love or Money von Gary Hodge. Und zum Schluss noch die Country GJs, ein Nachtclub-Trio, das Anfang der 60er Jahre in Chicago spielte und dort eine eigene Platte herausbrachte, die wegen der geringen Auflage zu den gesuchtesten Rockabilly-Scheiben zählt. Die Country GJs auf ihrem eigenen Valley-Label und Go Girl Go.

Moin moin allerseits und herzlich willkommen zu Backstage mit dem Sommerferienprogramm. Mein Name ist Thorsten Schmidt und noch heute gibt es wieder Musik aus der bunten Welt der Fab Four aus Liverpool. Beatlemania Ausgabe 2 mit der passenden Musik zum Sommer.

In den Sommerferien gibt es bei Backstage in jedem Jahr ein Sommerferienprogramm und in jedem Jahr gibt es ein besonderes Thema. So auch in diesem Jahr. In den Monaten Juli und August geht es nur und ausschließlich um die Musik von John, Paul, George und Ringo. Es ist schon so viel geschrieben worden über die Karrieren der Fab Four, zusammen als die Beatles in den 60ern und dann solo von den 70ern bis heute. Das möchte ich nicht alles nacherzählen. Aber die Musik möchte ich hören aus 6 Jahrzehnten Rock- und Popgeschichte. Wenig Worte und viel Musik soll es geben, mit Hits und Raritäten, mit Coverversionen und Tributsongs, mit den Originalversionen von Songs, die durch die Beatles berühmt gemacht wurden, und mit vielem, vielem mehr. Da steht also einiges auf dem Zettel für die nächste Stunde und wenn wir sofort loslegen, dann können wir das sogar schaffen. We can work it out.

Die amerikanischen Ausgaben der Beatles-Langspielplatten hatten oft andere Titelzusammenstellungen als die europäischen und mitunter sogar eigene Mixe, die sich deutlich unterscheiden. Eine besondere Rarität für die europäischen Beatles-Fans war der Song Bad Boy. Aufgrund der Riesennachfrage stellte die amerikanische Plattenfirma Capitol 1965 eine LP zusammen mit Songs, die in Europa auf EP-Singles oder als Single-Rückseiten bereits veröffentlicht wurden. In den USA waren sie allerdings noch unbekannt. Das war die LP Beatles 6. Es fehlte damals noch ein Song, um die LP rund zu machen, und die Capitol funkte nach London: Help, we just need another song. Die Beatles waren gerade im Studio, um Songs für ihr Album Help aufzunehmen, und an jenem Tag waren sie mit dem Song Dizzy Miss Lizzy beschäftigt, einem Rock'n'Roll-Klassiker von Larry Williams. Und als dann diese Anfrage kam, da erinnerten sie sich daran, dass sie in ihren Hamburger Tagen weitere Songs von Larry Williams in ihrem Bühnenrepertoire hatten, und sie spielten Bad Boy für die Amerikaner ein. Lange Proben waren nicht vonnöten. Nach 5 Versuchen war die Aufnahme im Kasten. Bad Boy erschien in den USA am 14. Juni 65 und in Deutschland auf der EP-Single Beatles Forever im September 65. Die Engländer, die mussten aber noch über ein Jahr lang auf diese Aufnahme warten. Erst im Dezember 66 erreichte Bad Boy die Insel auf der Compilation A Collection of Beatles Oldies. Eine echte Rarität also, kam dann in den 70ern völlig zurecht auf die Compilations Rarities und Past Masters.

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1: Wir sind mittendrin in der musikalischen Welt der Fab Four aus Liverpool. Mit vielen Hits und vielen Raritäten und der Mikrofon ist immer noch Thorsten Schmidt. Larry Williams gehörte zu den musikalischen Vorbildern der Beatles. In ihren Hamburger Tagen hatten sie gleich mehrere seiner Songs in ihrem Repertoire und drei davon haben sie später im Studio aufgenommen. Und John Lennon coverte Boney Maroney für sein Rock'n'Roll-Album. Chuck Berry, Little Richard, Buddy Holly und natürlich Elvis zählten auch zu ihren Idolen, ebenso wie Carl Perkins. Und Paul, George und Ringo waren mächtig stolz darauf, dass sich dann in den 80er Jahren Freundschaften mit Carl Perkins entwickelten. Es kam zu diversen gemeinsamen Konzerten und auch zu einigen Duetten. Und eines davon war Get It auf Pauls Album Tug of War.

Ringo Starr mit Honey Don't beim Konzert von George 2003. Honey Don't ist auch ein Song von Carl Perkins und für das Album Beatles for Sale hat ihn damals Ringo gesungen und seitdem immer wieder bei jeder All-Star-Tour. Für sein zweites Soloalbum reiste Ringo nach Nashville, um dort mit versierten Studiomusikern ein Country-Album aufzunehmen. Country, naja, das war nicht unbedingt das, was sich die Beatles-Fans von einem Ringo-Album erhofften und deshalb verpasste Bo Cops of Blues die Hitlisten. Das war ein Flop, das kann man wohl so sagen, das muss man wohl so sagen. Der Titelsong Bo Cops of Blues, der wurde ausgekoppelt und die Single kam zumindest auf Platz 43 in der deutschen Hitparade. Und auf der Single-Rückseite war eine flotte Ringo-Komposition. Coochie war damals nicht auf dem Album, nur auf der Single und ist deshalb heute unsere Single-Rückseite der Woche.

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1: Wir sind immer noch mittendrin in der musikalischen Welt der Fab Four aus Liverpool. Mit vielen Hits und vielen Raritäten und der Mikrofon ist immer noch Thorsten Schmidt. Ja, und auch George Harrison konnte Country. Behind That Locked Door war ein Song aus seinem Dreieralbum All Things Must Pass. Und dieses Album hatte zwei Hitsingles mit My Sweet Lord und mit What Is Life, eine Nummer 3 bei uns und auf Platz 1 in der Schweiz. Und diesen Song hören wir jetzt von Olivia Newton-John. Ihre Aufnahme kam in England auf Platz 16.

0: Moment mal, Moment mal. Das würde ich gern noch einmal hören, was der Elvis da eben gesungen hat. I'd rather see you dead, little girl, than to be with another man. Ja, dem John Lennon ist auch nicht jeden Tag etwas Geniales eingefallen. Und so manches Mal, da musste einfach noch schnell ein Song her, um eine Langspielplatte zu füllen. So wie beim Album Rubber Soul, da fehlte ein Song. Und John hat schnell hingekritzelt, was ihm gerade eingefallen ist. Und da war es nun mal diese Textzeile aus dem Song Baby, Let's Play House. I'd rather see you dead, little girl, than to be with another man. Ja, und John hat das später dann auch zugegeben, dass er sich hier bedient hat. Und dann hat er einen ganz eigenen Song um diese Textzeile herumgebastelt. In jedem Falle also genial geklaut.
1: Genial geklaut.

Habt ihr auch schon mal geträumt, ein Beatle zu sein? I dreamed I was a Beatle von Murray Callum. Also, ich bin ja ein Beatles-Fan sozusagen von der Wiege an und da habe ich bestimmt schon mal von den Beatles geträumt. John, Paul, George und Thorsten. Naja, das wäre wohl nix geworden. Das war die zweite Folge der Beatlemania in unserem Sommerferienprogramm mit Hits und Raritäten aus der wunderbaren Welt der Fab Four. Und diese Songs stehen alle auf der Playliste zur Sendung im Internet unter www.musikausstudiobremen.de. Und dort findet ihr dann weitere Informationen über die gespielten Songs. Falls, also nur für den Fall, dass euch diese Sendung zu wenig sexy war, da habe ich noch was für euch, eine Sexy Sadie. Und mit diesem Song vom weißen Album verabschiede ich mich bis zur nächsten Sendung. Ich kann's kaum erwarten und hoffe, ihr seid auch wieder mit dabei. Mein Name ist Thorsten Schmidt und ich sage wie immer Tschüss und Beatles forever.

Hallo nochmal, ich habe weitere Programmhinweise für heute Samstag, den 4. Juli 2026. Gleich und in wenigen Augenblicken das Hardrock-Café mit Rare and Raw Beat from the 60s, einer CD-Serie aus den 90er Jahren mit deutschen Beatbands von Klein- und Kleinstlabeln, zusammengesammelt und zusammengesucht von Gerd Dittrich aus Hamburg für sein GD-Label. Und da werden einige wirkliche Raritäten des German Beat vorgestellt von Rainer Umlauf in der 265. Ausgabe seines Hardrock-Cafés. Danach ab 14 Uhr, ja. Ab 14 Uhr dann The Greatest Hits of the World. Da dürfen wir mal gespannt sein auf einen LP-Sampler aus den frühen 70er Jahren und aus dem Hause CBS. Welches waren die Greatest Hits of the World? Ab 15 Uhr dann die Rock'n'Roll-Raritäten bis um 6. Dann ab 18 Uhr, da wird die Beatlemania-Sendung wiederholt, die wir gerade eben schon gehört haben. Um 19 Uhr das Rock'n'Roll-Museum mit Werner Voss. Um 20 Uhr die Rock'n'Roll-Revue mit Mickey Bow. Das ist eine Wiederholung der Sendung vom letzten Donnerstag. So, und für morgen habe ich auch schon einiges zu vermelden. Da beginnt das Programm erstmal ganz so, wie es gewohnt ist. Um 10 Uhr das Rock'n'Roll-Radio von Rainer Umlauf. Danach ab 12 Musikwünsche, aktuelle Musikwünsche, ebenso wie Musikwünsche aus dem Archiv von Rainer. Musikwünsche also von Anno Dunemals. Garniert mit dem einen oder anderen Sommerferien-Hit. Für Sonntagabend, da möchte ich noch etwas ganz Besonderes ansagen, nämlich ab 22 Uhr, da kann man nochmal Rainer Umlauf hören mit seiner 52. Vinyl Night. 3 Stunden lang vom Plattenteller. Zunächst gibt es seltene Rock'n'Roll-Duettaufnahmen und dann ab Mitternacht Raritäten vom Sun-Label. 3 Stunden Vinyl Night von 22 Uhr bis 1 Uhr mit Rainer Umlauf. Und damit klingt das Wochenende dann aus und ich hoffe, es ist wieder für jeden etwas dabei. Und ich wünsche viel Spaß und viel Vergnügen mit unserem Programm, mit unserer Mischung aus Hits und Raritäten und aus Rock'n'Roll und Beat. Ihr und euer Thorsten Schmidt.

0: Ja, genau so ist es. Und damit herzlich willkommen heute am 11. Juli des Jahres 2018. Heute geht die 265. Ausgabe vom Hard Rock Café live bis 11 Uhr on air hier am Raum Bremen auf der 92,5 MHz auf UKW, also zu hören, oder auch weltweit per Internetstream. Ja, und heute gibt es den zweiten Teil der Rare and Raw Beat-Aufnahmen aus den 60er Jahren.
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0: Den Anfang machen The Rockets, eine Formation aus Österreich, die drei Singles veröffentlicht hatten auf dem Accordia-Label, hier mit Guitar Man.

Ja, heute wird 2 Stunden lang gebietet. Die Aufnahmen stammen von einer 8er-CD-Reihe des Labels GD. Heute also Aufnahmen von den CDs 5 bis 8. The Vanguards hatten auf dem Bellaphone-Label eine Single veröffentlicht, ein Klassiker, den musste eigentlich jede Band in den 60er Jahren im Repertoire haben, Gloria. Und dann zweimal die Gloomy Moon Singers, die Kultband aus Berlin, in den Anfängen noch mit Frank Zander, Hang On, Sloopy und Keep On Dancing.

Wir schreiben das Jahr 1964. Fünf GIs aus der Frankfurter Gegend gingen ins Tonstudio Scherer und nahmen eine Aufnahme auf. Boys are Boys. Dave Havlicek, Eddie Shaw, Gary Berger, Larry Spangler und Roger Johnson. Die nannten sich The Five Torquays. Und ein Jahr später, ja, dann nannten sie ihre Band in The Monks um. Die Mönche, die dann 1965 eine grandiose Langspielplatte, die schwarze LP, auf den Markt brachten. Dann zwei Aufnahmen von Jimmy Ward with Otis and His Real Rockers. Ja, da gibt es nicht viel Information. Die haben ihre Aufnahmen auf dem Bellaphone-Label veröffentlicht mit dem Teen Beat Slop und eine Hommage an eine der Freundinnen dieser Jungs, an Susie. Jetzt aber erstmal die Five Talkies mit Boys Are Boys.

Ja, und keiner weiß bis heute, wie das mit der Susie ausgegangen ist. Jetzt eine Aufnahme von The Ragged Men, Take This Hammer, und dann eine Single, veröffentlicht 1965 auf dem Bellaphone-Label von The Kentuckys, einer Beatband aus Wuppertal. Die A-Seite Uncle Willie und die B-Seite $5 and a Saturday Night.

Ja, The Five Kentuckys, Beat aus Wuppertal. Ja, und führend bei Veröffentlichungen von Interpreten und Bands in den 60er Jahren war überwiegend das Bellaphone-Label, aber auch der gute Herr Storz mit seinem Storz Records-Label hat so einiges auf den Markt gebracht, und das sind teilweise gesuchte Single-Raritäten. Jetzt ein Viererpack, The Sharks, Times Are Getting Hard, The Rebels mit Monkey Monkey und dann zweimal die Blue Rhythms mit Kinky Minky und 1, 2, 3, Shake Shake.

1966, waren die Jungs von den Hitnuts im Studio und nahmen eine EP auf, eine halbe Langschieberle, sage ich mal. Veröffentlicht wurde diese EP auf dem Steyr Puch Label. Die Rede ist von den Hitnuts aus der Schweiz, hier mit 3 Coverversionen. Dead and Sweet kennt man im Original von den Kings. Dann Dear Mrs. Appleby, ja, der Sound der 60er Jahre. Und die Hitnuts mit dem 3. Titel Green Green Grass of Home.

Ja, immer schaut der andere Mädchen an, das geht ja auch nicht. Gitter and the Shouters waren das eben mit dem Titel Wann, veröffentlicht auf dem Staats-Label. Jetzt ein Dreierpack von The Silver Strings, die ihre Aufnahmen auf dem Philips-Label veröffentlichten. So Glad You're Mine, Frankie and Johnny, ein Klassiker aus den 50er Jahren. Und dann heißt es hier nicht Blue Suede Shoes bei den Silver Strings, sondern Black Suede Shoes. Na denn.

Na gut, er hat eben seine schwarzen Wildlederschuhe geliebt und nicht die blauen Wildlederschuhe, die Blue Suede Shoes. Jetzt zu einer Band aus dem Westen der Republik. Peter Riese, Robbie Flieger, Johnny Kelly, Helga Gubiasta und Falk Schopang am Piano. Ja, Peter Riese Gesang und auch Leadgitarre. Und sie waren bekannt im Westen der Republik. Hier mit zwei Aufnahmen bei Johnny und Louie, Peter Riese and the Page.

0: Die heutige 265. Ausgabe vom 11. Juli 2018 wird am kommenden Samstag wiederholt im Internet von 20 bis 22 Uhr hier bei diesem Sender.
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0: Genau, Hold Me von den Echoes. Typischer Beat-Sound Mitte der 60er Jahre. Jetzt geht's beatmäßig nach Frankfurt.
1: Hello, how do you do? Ich könnte auch guten Abend sagen, aber was ist denn, wenn du die Platte hier zum zweiten Frühstück laufen lässt? Nee? Na bitte. Deshalb die herzliche, nichtssagende Anrede. So, es ist soweit unter deinem Saphir. Oder hast du einen Diamanten? Ist ja auch real. Jedenfalls dreht sich jetzt dieses lang erwartete Werk auf deinem Spüler mit I. Ja, man könnte auch A sagen, aber wer A sagt, muss auch B sagen. B wie Bad Homburg und Beat Festival 1967. Ne? Und hier ist gleich die Gruppe, die sich den ersten Preis erbietete. The Maniacs mit Sweet Soul Music.

0: Das waren also The Maniacs mit Sweet Soul Music. Fast alle Bands, die mitgemischt haben, sind auf dieser Aronda LP verewigt und vereinigt. Und da sind wir bei dem nächsten Titel, Happy Together mit The Lemons.
1: Na, aber diesen Titel habe ich natürlich nicht auflegen, aber das waren die Maniacs aus Frankfurt und angekündigt wurden sie von Axe, einem Sprecher, der bei Radio Luxemburg 1967 unter Vertrag war. Zwei Titel habe ich noch von den Maniacs rausgesucht, Barefooten und I've Been Lonely So Long.

Die barfüßige Contessa, the Maniacs mit Bärfutten. Und hier ist der Wetterbericht der Regions. Keine wesentliche Änderung. Nothing will be changed.

0: Herzzerreißend.
1: Ja, herzzerreißend. Atze von Radio Luxemburg, ja, der hat die ganze Aronda LP ja eigentlich verunziert. Aber gut, damit muss man leben. Ob das so richtig war, da immer reinsprechen zu lassen, ich weiß nicht, ich bezweifle das mal. Also nicht immer drauf hören, was Atze hier am Schluss der Titel zu murmeln hat. Drei Aufnahmen noch von dieser Aronda LP aus dem Jahr 1967. The Regents mit Memories. Dann nochmal The Regents mit Nothing Will Be Changed. Und The Roosters with a Little Help from My Friend.

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Steve Kennings and the Matadors. Ja, the Matadors waren eigentlich eine tschechische Beatband, aber Steve Kennings hat dann diese Aufnahme Ende der

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6: Oha, da war ich ja auch eben zu hören. Ja, Sonntag, das Rock'n'Roll Radio zur gewohnten Sendezeit von 10 bis 12. Einige Musikwünsche liegen schon vor. Und ich werde mal wieder einige White Label LPs aus meinem Mini-Archiv ans Tageslicht befördern. Also, am kommenden Sonntag einschalten von 10 bis 12. Jetzt ein Titel von den elektrischen Fröschen, The Electric Frogs, eine kleine Hommage an Baudelaire mit dem Titel Mona. Und dann eine Single mit der A&B-Seite, veröffentlicht 1967 auf dem Aronda-Label. Das sind die Funky Family mit der A-Seite Little Girl und die B-Seite Rita. Jetzt geht's los.

Eine Single mit der A&B-Seite habe ich noch aus meinem Mini-Archiv gekramt. Y5 heißt die Formation mit Proud Mary und Mendocino.

Dolly vom deutschen Slapkönig Mike Roger mit seinen Machine Guns aus Nürnberg. Ein Titel habe ich noch. Vorher verabschiede ich mich. Das war die 265. Ausgabe vom Hard Rock Café. Da wünsche ich einen schönen Restmittwoch, eine gute Woche. Letzter Titel von Mike Roger. Das ist die B-Seite einer seltenen und raren Single. Die A-Seite war Dolly, die B-Seite So Long Goodbye, veröffentlicht 1967 auf dem Arundel-Label. Bis dann. Tschüss.

0: Hallo und herzlich willkommen bei Backstage. Heute mal wieder mit einem Sampler-Check.
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0: Gecheckt wird heute ein Sampler, der schon so lange in meinem Plattenregal steht, dass ich mich überhaupt nicht mehr daran erinnern kann, wie dieser Sampler in meinen Besitz geriet. Ich muss ihn wohl mal von irgendjemand geschenkt bekommen haben. Ich kann mir nämlich kaum vorstellen, dass ich diese Platte mal gekauft habe. The Greatest Hits of the World heißt diese Platte. Das verspricht viel und hält wenig. Denn es sind schnöde 12 Songs zu hören, von denen einige, ja, Hits gewesen sind, aber die vor allem eines gemeinsam haben. Sie stammen von Interpreten, die bei der CBS unter Vertrag standen. Und die CBS spielte in den 70ern, zumindest in Europa, in der zweiten Liga. The Greatest Hits of the World, die erste Plattenseite habe ich schon aufliegen und die hören wir jetzt mal in einem Rutsch durch. Mit Songs aus den 60ern und frühen 70ern. Songs von Scott McKenzie, Blood, Sweat and Tears, Christy, Redbone, von Georgie Fame und Alan Price und von Pacific Gas and Electric.

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1: The Greatest Hits of the World, so heißt der Sampler, den wir uns heute mal in voller Länge anhören. Wobei, so voll ist die Länge gar nicht, denn es sind nur 12 Songs auf dieser Langspielplatte. Veröffentlicht wurde dieser Sampler von CBS in den Niederlanden. Ob es davon auch eine deutsche Ausgabe gibt, das weiß ich nicht. Auf meiner Platte ist kein GEMA-Zeichen, sondern stattdessen steht dort BM Stembra. Und Stembra ist das holländische Pendant zur deutschen GEMA. Das Cover ist sehr schlicht gehalten, keine Fotos von den Interpreten, stattdessen als Eyecatcher ein Foto einer jungen Dame im Bikini, im Meer stehend, mit viel Wasser und Wellen im Hintergrund. Auf den ersten Blick auf das Cover hätte ich auf eine Billigproduktion für Kaufhäuser und Tankstellen getippt, aber das war's wohl nicht. Weitere Informationen hält das Cover nicht bereit, bis auf eine. Denn da steht The Original Versions und das sind sie auch, die Originalversionen, keine No-Name-Billigaufnahmen. Und wir hören jetzt die zweite Plattenseite mit Songs von Fleetwood Mac, von den Tremolos, den Zombies, Gary Puckett and the Union Gap, Titanic und von den Birds.

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0: Das war unser Sampler-Check für heute und gecheckt wurde diesmal der holländische Sampler The Greatest Hits of the World der Plattenfirma CBS. Kam 1973 in die Läden mit der Bestellnummer CBS 73. Und die beste Nachricht kommt zum Schluss. Offenbar hat sich dieser Sampler so gut verkauft, dass die CBS noch eine zweite und eine dritte Folge auf den Markt geworfen hat von den Greatest Hits of the World. Doch davon ein andermal. Für heute verabschiede ich mich und wünsche viel Spaß mit unserem weiteren Programm. Ihr und euer Thorsten Schmidt.
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Moin Moin allerseits und herzlich willkommen zu Backstage mit dem Sommerferienprogramm. Mein Name ist Thorsten Schmidt und noch heute gibt es wieder Musik aus der bunten Welt der Fab Four aus Liverpool. Beatlemania Ausgabe 2 mit der passenden Musik zum Sommer und

In den Sommerferien gibt es bei Backstage in jedem Jahr ein Sommerferienprogramm und in jedem Jahr gibt es ein besonderes Thema. So auch in diesem Jahr. In den Monaten Juli und August geht es nur und ausschließlich um die Musik von John Paul Jorge und Ringo. Es ist schon so viel geschrieben worden über die Karrieren der Fab Four, zusammen als die Beatles in den 60ern und dann solo von den 70ern bis heute. Das möchte ich nicht alles nacherzählen. Aber die Musik möchte ich hören aus 6 Jahrzehnten Rock- und Popgeschichte. Wenig Worte und viel Musik soll es geben, mit Hits und Raritäten, mit Coverversionen und Tributsongs, mit den Originalversionen von Songs, die durch die Beatles berühmt gemacht wurden, und mit vielem, vielem mehr. Da steht also einiges auf dem Zettel für die nächste Stunde und wenn wir sofort loslegen, dann können wir das sogar schaffen. We can work it out.

Die amerikanischen Ausgaben der Beatles-Langspielplatten hatten oft andere Titelzusammenstellungen als die europäischen und mitunter sogar eigene Mixe, die sich deutlich unterscheiden. Eine besondere Rarität für die europäischen Beatles-Fans war der Song Bad Boy. Aufgrund der Riesennachfrage stellte die amerikanische Plattenfirma Capitol 1965 eine LP zusammen mit Songs, die in Europa auf EP-Singles oder als Single-Rückseiten bereits veröffentlicht wurden. In den USA waren sie allerdings noch unbekannt. Das war die LP Beatles 6. Es fehlte damals noch ein Song, um die LP rund zu machen, und die Capitol funkte nach London: Help, we just need another song. Die Beatles waren gerade im Studio, um Songs für ihr Album Help aufzunehmen, und an jenem Tag waren sie mit dem Song Dizzy Miss Lizzy beschäftigt, einem Rock'n'Roll-Klassiker von Larry Williams. Und als dann diese Anfrage kam, da erinnerten sie sich daran, dass sie in ihren Hamburger Tagen weitere Songs von Larry Williams in ihrem Bühnenrepertoire hatten, und sie spielten Bad Boy für die Amerikaner ein. Lange Proben waren nicht vonnöten. Nach 5 Versuchen war die Aufnahme im Kasten. Bad Boy erschien in den USA am 14. Juni 65 und in Deutschland auf der EP-Single Beatles Forever im September 65. Die Engländer, die mussten aber noch über ein Jahr lang auf diese Aufnahme warten. Erst im Dezember 66 erreichte Bad Boy die Insel auf der Compilation A Collection of Beatles Oldies. Eine echte Rarität also, kam dann in den 70ern völlig zurecht auf die Compilations Rarities und Past Masters.

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1: Wir sind mittendrin in der musikalischen Welt der Fab Four aus Liverpool. Mit vielen Hits und vielen Raritäten und der Mikrofon ist immer noch Thorsten Schmidt. Larry Williams gehörte zu den musikalischen Vorbildern der Beatles. In ihren Hamburger Tagen hatten sie gleich mehrere seiner Songs in ihrem Repertoire und drei davon haben sie später im Studio aufgenommen. Und John Lennon coverte Boney Maroney für sein Rock'n'Roll-Album. Chuck Berry, Little Richard, Buddy Holly und natürlich Elvis zählten auch zu ihren Idolen, ebenso wie Carl Perkins. Und Paul, George und Ringo waren mächtig stolz darauf, dass sich dann in den 80er Jahren Freundschaften mit Carl Perkins entwickelten. Es kam zu diversen gemeinsamen Konzerten und auch zu einigen Duetten. Und eines davon war Get It auf Pauls Album Tug of War.

Ringo Starr mit Honey Don't beim Concert for George 2003. Honey Don't ist auch ein Song von Carl Perkins und für das Album Beatles for Sale hat ihn damals Ringo gesungen und seitdem immer wieder bei jeder All-Star-Tour. Für sein zweites Soloalbum reiste Ringo nach Nashville, um dort mit versierten Studiomusikern ein Country-Album aufzunehmen. Country, naja, das war nicht unbedingt das, was sich die Beatles-Fans von einem Ringo-Album erhofften und deshalb verpasste Bo Cops of Blues die Hitlisten. Das war ein Flop, das kann man wohl so sagen, das muss man wohl so sagen. Der Titelsong Bo Cops of Blues, der wurde ausgekoppelt und die Single kam zumindest auf Platz 43 in der deutschen Hitparade und auf der Single-Rückseite war eine flotte Ringo-Komposition. Cucci war damals nicht auf dem Album, nur auf der Single und ist deshalb heute unsere Single-Rückseite der Woche.

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1: Wir sind immer noch mittendrin in der musikalischen Welt der Fab Four aus Liverpool. Mit vielen Hits und vielen Raritäten und der Mikrofon ist immer noch Thorsten Schmidt. Ja, und auch George Harrison konnte Country. Behind That Locked Door war ein Song aus seinem Dreieralbum All Things Must Pass. Und dieses Album hatte zwei Hitsingles mit My Sweet Lord und mit What Is Life, eine Nummer 3 bei uns und auf Platz 1 in der Schweiz. Und diesen Song hören wir jetzt von Olivia Newton-John. Ihre Aufnahme kam in England auf Platz 16.

Moment mal, Moment mal. Das würde ich gern noch einmal hören, was der Elvis da eben gesungen hat. I'd rather see you dead, little girl, than to be with another man. Ja, dem John Lennon ist auch nicht jeden Tag etwas Geniales eingefallen. Und so manches Mal, da musste einfach noch schnell ein Song her, um eine Langspielplatte zu füllen. So wie beim Album Rubber Soul, da fehlte ein Song. Und John hat schnell hingekritzelt, was ihm gerade eingefallen ist. Und da war es nun mal diese Textzeile aus dem Song Baby, Let's Play House. I'd rather see you dead, little girl, than to be with another man. Ja, und John hat das später dann auch zugegeben, dass er sich hier bedient hat. Und dann hat er einen ganz eigenen Song um diese Textzeile herumgebastelt. In jedem Falle also genial geklaut.

Habt ihr auch schon mal geträumt, ein Beatle zu sein? I dreamed I was a Beatle von Murray Callum. Also, ich bin ja ein Beatles-Fan sozusagen von der Wiege an und da habe ich bestimmt schon mal von den Beatles geträumt. John, Paul, George und Thorsten. Naja, das wäre wohl nix geworden. Das war die zweite Folge der Beatlemania in unserem Sommerferienprogramm mit Hits und Raritäten aus der wunderbaren Welt der Fab Four. Und diese Songs stehen alle auf der Playliste zur Sendung im Internet unter www.musikausstudiobremen.de. Und dort findet ihr dann weitere Informationen über die gespielten Songs. Falls, also nur für den Fall, dass euch diese Sendung zu wenig sexy war, da habe ich noch was für euch, eine Sexy Sadie. Und mit diesem Song vom weißen Album verabschiede ich mich bis zur nächsten Sendung. Ich kann's kaum erwarten und hoffe, ihr seid auch wieder mit dabei. Mein Name ist Thorsten Schmidt und ich sage wie immer Tschüss und Beatles Forever.

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2: Guten Abend, liebe Zuhörer. Heute und in der ersten Sendung im nächsten Jahr, am 9. Januar, möchte ich die Geschichte einer Plattenfirma skizzieren, die vor 45 Jahren, Mitte 1949, ihre ersten Platten veröffentlichte. Peacock Records aus Houston in Texas. Peacock Records war im Laufe seines 24-jährigen Bestehens eine der ganz wenigen Plattenfirmen, die von einem Schwarzen geleitet wurden, Don Robey. Denn von den Hunderten von unabhängigen Labels, die zwischen 1945 und Ende der 50er Jahre aktiv waren, befanden sich nur etwa 3% in schwarzem Eigentum. Don Dredrick Robey wurde am 1. November 1903 in Houston geboren und nach dem Abbruch der High School wurde er zunächst professioneller Glücksspieler. Dann arbeitete er eine Zeit lang als reisender Schnapsvertreter und verlegte sich danach auf das Organisieren von Musikveranstaltungen, Rodeos, Boxkämpfen und Golfturnieren. 1945 eröffnete er dann in Houston den Bronx Pickup Club und wenig später auch noch einen Plattenladen. Don Robey war also ein umtriebiger Businessman, dem außerdem aggressive und rüde Geschäftspraktiken und sogar Verbindungen zur Unterwelt nachgesagt wurden. 1947 war in Robeys Peacock Club der damals 23-jährige Gitarrist Clarence Gatemouse Brown erfolgreich aufgetreten und Robey übernahm dessen Management und verschaffte ihm einen Plattenvertrag mit Aladdin Records in Los Angeles. Verärgert darüber, dass Aladdin zu wenig Werbung für Browns Platten machte, entschloss sich Robey mit schon 45 Jahren zur Gründung einer eigenen Plattenfirma, die er nach seinem Club Peacock nannte und produzierte nun Browns Aufnahmen selbst. Mit zwei Blues-Stücken kam Gatemouse Brown im November 1949 auch in die Rhythm and Blues Charts. Viel typischer als langsame Blues-Songs waren für Brown aber dessen Boogie-Instrumentals. Deshalb hier von Anfang 1953 Clarence Gatemouse Brown mit seinem Boogie Up Raw.

trotz seiner hemdsärmeligen Geschäftsmethoden war eine der musikalischen Vorlieben von Don Robey die religiöse Gospelmusik. Und seinen nächsten Top-10-Hit in den Rhythm and Blues-Charts nach Gate Mouse Brown verbuchte Don Robey Anfang 1951 mit der eben gehörten Gospel-Aufnahme Our Father von den Original Five Blind Boys of Mississippi. Welch überragende Rolle Gospelmusik für Robey spielte, zeigt die Tatsache, dass von den gut 1450 Singles zwischen 1949 und 1973 fast 650, also 45% aller Plattenveröffentlichungen Robeys, Gospelaufnahmen waren. Wie rüde und auch skrupellos Robey bei seinen Geschäften verfuhr, belegt die Übernahme des kleinen Duke-Labels aus Memphis. Dort hatte der weiße James Mattis Anfang 1952 das Duke-Label mit einem Startkapital von nur $1,500 gegründet. Und als Mattis mit der ersten Platte von Johnny Ace, My Song, in finanzielle Schwierigkeiten geriet, bot Don Robey ihm Unterstützung in Form einer Partnerschaft an. Mit dem Ergebnis, dass My Song im Herbst 1952 bis an die Spitze der Rhythm and Blues Charts gelangte. Auf Duke erschienen anfänglich nur von Mattis in Memphis produzierte lokale Interpreten wie Roscoe Gordon, Johnny Ace, Bobby Bland oder Earl Forrest, der gleich mit Rock the Bottle vom August 1952 zu hören sein wird. Als James Mattis im Frühjahr 1953 Don Robey in Houston aufsuchte, um seinen finanziellen Anteil der Partnerschaft einzuholen, zwang Robey ihn mit vorgehaltenem Revolver, ihm seinen Anteil abzutreten.

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1: Im Herbst 1951 hatte Don Roby die schwergewichtige texanische Blues-Sängerin Marie Adams unter Vertrag genommen, deren erste Platte, I'm Gonna Play the Honky Tonks, sich Mitte 1952 zu einem Nummer-3-Hit in den Rhythm and Blues-Charts entwickelte. 1953 schloss sich Marie Adams der Johnny Otis Rhythm and Blues Caravan an, der späteren Johnny Otis Show, bei der sie bis Anfang der 60er Jahre blieb. Hier gleich Marie Adams mit der Johnny Otis Band und I'm Gonna Latch On vom Februar 1954. Bereits Anfang 1951 hatte Don Roby eine andere gewichtige Blues-Sängerin für Peacock verpflichtet, Willie Mae Big Mama Thornton, deren vierte Single, aufgenommen am 13. August 1952 mit der Otis Band in Los Angeles, aber erst im März 1953 veröffentlicht, für Roby zu einem neuen Superhit wurde, Hound Dog. 7 Wochen lang führte die Aufnahme 1953 die Rhythm and Blues Charts an und zog zahlreiche Coverversionen und Antwort- und Beziehungssongs nach sich. Leider konnte sich Big Mama Thornton trotz weiterer guter Platten bei Peacock bis 1957 nie wieder in den Charts platzieren.
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Richard Wayne Pennyman, besser bekannt als Little Richard, hatte bereits 1951 und 1952 erfolglos Platten für RCA Records eingespielt, als er im Februar 1953 in Houston für Peacock als Leadsänger des Vokalquartetts The Tempo Toppers vier Songs aufnahm. Einer davon war Fool at the Wheel, den Sie gleich hören werden. Doch keine dieser Aufnahmen und die aus einer weiteren Session vom Oktober 1953 mit der Johnny Otis Band zeitigten besonderen Erfolg. Der kam, als Richard im Herbst 1955 zu Specialty wechselte und mit Tutti Frutti quasi über Nacht zum Superstar wurde, sehr zum Ärger von Don Roby. Johnny Otis, der zwar weiß, aber von schwarzer Kultur durchdrungen ist und wie ein Schwarzer lebt, schloss 1952 mit Don Roby neben einem Plattenvertrag auch eine Vereinbarung als Talentsucher und Produzent. Johnny Otis hatte zuvor in gleicher Weise für Savoy und King Records gearbeitet und war von deren weißen Eigentümern finanziell betrogen worden. Dass er bei dem schwarzen Don Roby vom Regen in die Traufe kam, ahnte er damals nicht. Hier gleich Johnny Otis mit seiner Band und als Sänger mit Rock Me Baby vom Oktober 1953.

Auf dem 1953 mit Gewalt übernommenen Duke-Label verbuchte Don Roby von 1952 bis Ende 1954 mit Aufnahmen von Johnny Ace 6 Top-10-Hits in den Rhythm & Blues-Charts. Doch der größte Erfolg von Johnny Ace kam erst nach dessen spektakulärem Unfalltod am 24. Dezember 1954, als Ace sich beim russischen Roulette hinter der Bühne des Houston City Auditoriums selbst eine Kugel in den Kopf jagte. Pledging My Love, ein von Roby geschriebener Song, bei dem Johnny Ace von der Johnny Otis Band begleitet worden war, belegte im Frühjahr 1955 für 10 Wochen die Nummer 1 der Rhythm & Blues Charts und erreichte in den Popcharts sogar die Position 17. Der als John Marshall Alexander am 9. Juni 1929 in Memphis geborene Johnny Ace wurde nur 25 Jahre alt und sein Tod löste damals eine Reihe sentimentaler und kitschiger Tribute-Platten aus.

Billy Brooks aus Atlanta gehörte 1953 zunächst zu der Vokalgruppe The Tempo Toppers, mit der Little Richard erfolglos für Peacock aufgenommen hatte. Nach der Auflösung der Tempo Toppers ging Brooks nach Chicago und dort entstanden auch die Aufnahmen für seine drei Singles, die Don Robbie 1954 und 55 auf Duke veröffentlichte. Vom August 1955 stammt Billy Brooks zweite Duke-Single mit dem Song I'm Gone. Für eine letzte Duke-Platte tat sich Billy Brooks im Februar 1957 in Chicago mit dem Sänger Piney Brown zu einem Duo zusammen. Ihre Aufnahme Sleeping in an Ocean of Tears klingt trotz des Titels und der Interpretenangabe Brooks and Brown, the Blues Toppers, wenig bluesig. Sie beginnt zwar langsam, wechselt dann aber zu einem schnellen Tempo.

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1: Der 1931 in New Orleans geborene Joseph Augustus war einer der frühen lokalen Stars des New Orleans Rhythm and Blues, obwohl er nie mit einer Platte in den nationalen Rhythm and Blues Charts vertreten war. Wegen seiner etwas hervortretenden Augen gab er sich den Beinamen Mr. Google Eyes, Mr. Glotzauge. Nach Platten für verschiedene Labels ab 1948 kam er 1953 zu Duke Records, wo er bei seinen Aufnahmen wieder von der Johnny Otis Band begleitet wurde. Oh Ho Doodle-Doo wurde im Juli 1954 aufgenommen, aber erst zwei Jahre später im August 1956 veröffentlicht.

dieses ersten Teils über die Plattenfirmen des schwarzen Geschäftsmannes Don Roby aus Houston nur noch Roscoe Gordon, soweit die Zeit reicht. Ein Pianist aus Memphis, Jahrgang 1934, der seine ersten Aufnahmen bereits 1951 im Sun-Studio von Sam Phillips machte. Im Mai 1957 erschien bei Duke Records Roscoe Gordons Aufnahme Tamati, mit der Roby vergeblich auf dem Rock'n'Roll-Markt Fuß zu fassen versuchte. Das sollte Roby jedoch erst im Frühjahr 1958 mit seinem dritten Label Backbeat gelingen. Aber davon mehr im zweiten Teil der Peacock Story am 9. Januar 1995. Einstweilen verabschiede ich mich bis zum nächsten Rock'n'Roll-Museum in 4 Wochen am 12. Dezember. Tschüss, Ihr Werner Voss.

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2: Guten Abend, liebe Zuhörer. Leider ist es schon wieder an der Zeit, um an einige der Interpreten zu erinnern, die im zurückliegenden Halbjahr für immer verstummt sind. Als einer der unvergänglichen Vokalgruppen-Klassiker der Rock'n'Roll-Ära gilt In the Still of the Night von den schwarzen Five Satins aus dem Sommer 1956. Als noch während der Hitphase von In the Still of the Night der Leadsänger Fred Parris zum Militär eingezogen wurde, übernahm Bill Baker seine Position, sodass auf den nachfolgenden 5 Singles der Five Satins bis November 1957 Bill Baker als Leadsänger zu hören war. Dazu gehören unter anderem die Aufnahmen Wonderful Girl vom Oktober 1956 und To the Isle vom Juni 1957. Als Fred Parris im Januar 1958 dann vom Militär zurückkehrte, verließ Bill Baker die Five Satins und begann eine Solokarriere, jedoch ohne besonderen Erfolg. Am 10. August 1994 verstarb Bill Baker in New Haven in Connecticut im Alter von nur 58 Jahren.

Am 18. Oktober 1994 verstarb in Los Angeles an Lungenkrebs der schwarze Saxophonist Lee Allen im Alter von 68 Jahren, der als Mitglied der Fats Domino Begleitband auch mehrfach in Europa zu hören und zu sehen war. Lee Allen, der in einem Nachruf als der größte Rhythm-and-Blues-Saxophonist bezeichnet wurde, war unbestritten der bedeutendste Saxophonist des New Orleans Rhythm-and-Blues. Und in New Orleans begann 1947 auch seine Laufbahn als Profimusiker. Die Liste der Interpreten, die er in 3 Jahrzehnten bei Aufnahmesessions und live begleitete, ist schier endlos. Sie reicht von Paul Gayton, Joe Turner, Ray Charles, Lloyd Price, Guitar Slim, Amos Milburn, Clarence Frockman Henry, Professor Longhair, Huey Piano Smith, Bobby Charles, Shirley Ann Lee, Jimmy Clanton und vielen, vielen anderen, bis zu Dr. John und den Stray Cats. Und natürlich wirkte er bei den Hits von Fats Domino und insbesondere von Little Richard mit. So auch am 7. April 1956 bei dessen Aufnahme von Long Tall Sally. Danach noch Lee Allens bekannteste Soloaufnahme Walkin' with Mr. Lee vom November 1957.

Vor genau einem Monat, am 6. Januar, wäre er 66 Jahre alt geworden. Doch bereits am 26. Oktober 1994 erlag er einem Herzinfarkt. Wilbert Harrison, der im Laufe seiner 40-jährigen Laufbahn als Bluesmusiker nur einmal den ganz großen Erfolg für sich verbuchen konnte, nämlich als Ende Mai 1959 seine Version von Kansas City für 2 Wochen die Nummer 1 der amerikanischen Charts belegte. Wilbert Harrisons relativ erfolglose Aufnahme Let's Stick Together vom Dezember 1961 wurde in weißen Nachversionen 1970 von Kent Heat und 1976 von Brian Ferry in England zu Top 10 Hits. Hier zur Erinnerung an Wilbert Harrison, Goodbye Kansas City, in einer Stereo-Alternativfassung vom Juni 1959 mit einem herrlichen Solo des legendären Gitarristen Wild Jimmy Spruill und danach seine Originalfassung von Let's Stick Together, Wilbert Harrison.

Und nun zu einem schwarzen Musiker, der zumeist als Jazzinterpret eingeordnet wird, Cab Calloway, der am 18. November 1994 86-jährig einem Schlaganfall erlag. Doch Cable Calloway III. War auch einer der Wegbereiter zum Rhythm and Blues der End-40er und frühen 50er Jahre, sowohl musikalisch als auch in Bezug auf seine irren Bühnenshows. Ab 1929 trat er in New York mit seiner Big Band im legendären Cotton Club in Harlem auf und riss das hauptsächlich weiße Publikum zu Begeisterungsstürmen hin, wenn er in einem Anzug mit überlangem Jackett und überweiten Hosen, dem sogenannten Suitsuit, seine Band mit einem Taktstock dirigierte und dabei die verrücktesten Körperverrenkungen vollführte. Gesanglich hatte Calloway mit seiner Band zeitlich Jahre vor Louis Jordan ein Ruf-und-Antwort-Schema entwickelt, in das er

seine Versatzstücke mit Skat-Phrasen einfügte und das in seinem Hit The Jumping Jive von 1939 in geradezu klassischer Weise dargeboten wurde.

Seinen größten Hiterfolg verbuchte Cab Calloway bereits 1931 mit der Story von Minnie the Moocher. Ein Song, der zu seinem Markenzeichen wurde und den er mehrfach aufnahm. Sie hören gleich eine Version von 1953. Seine ungeheure Popularität verschaffte Calloway auch zahlreiche Filmauftritte, so in dem Klassiker Stormy Weather 1943 und zuletzt noch 1980 in dem Kultstreifen The Blues Brothers. Und in Calloways Bands spielten so bekannte Jazzgrößen wie Ben Webster, Chu Berry, Dizzy Gillespie, Cozy Cole oder Panama Francis. Nach dem Zweiten Weltkrieg wurde seine Musik im Zuge zur Entwicklung des Rhythm and Blues rockiger, wie beispielsweise im Calloway Boogie vom Dezember 1947. Doch seine große Zeit hatte er da schon hinter sich. Dennoch blieb er bis ins hohe Alter musikalisch aktiv, mit weltweiten Tourneen, die ihn auch mehrfach nach Deutschland führten. Cab Calloway war die absolute Verkörperung des schwarzen Hap Cat aus dem Harlem der 30er und 40er Jahre. Und US-Präsident Bill Clinton nannte ihn in einem Nachruf zu Recht ein amerikanisches Original.

Das war natürlich Fats Domino mit seinem Hit Be My Guest, der im Dezember 1959 bis auf Platz 8 der amerikanischen Popcharts kam. Einer der Komponisten dieses Hits war Tommy Boyce, Jahrgang 1939, aus Charlottesville in Virginia. Zu größerer Bekanntheit gelangte Tommy Boyce jedoch erst Ende 1966 als Hitkomponist und Produzent der Monkees. Aus bisher noch ungeklärten Gründen verübte Tommy Boyce am 23. November 1994 in seinem Haus in Nashville Selbstmord. Doch zurück in das Jahr 1959. Der Hit-Erfolg mit Fats Domino verschaffte Tommy Boyce damals noch Ende 1959 einen Plattenvertrag mit dem kleinen Adele-Label in Los Angeles. Und 1960 und 61 folgten zwei weitere erfolglose Singles für Dot und Wow, die ich aber sämtlich nicht kenne. Im November 1961 erschien dann die erste von insgesamt 5 Platten für RCA Victor, Along Came Linda, ein Song, bei dem sich Tommy Boyce eindeutig an dem Hitsound von Dill Shannon orientierte, allerdings ohne Erfolg. Ich hoffe, es läuft jetzt, denn uns ist ein Plattenspieler ausgefallen. Wir versuchen es mal.

Ja, bitte entschuldigen Sie diese kleine Störung, aber ich muss jetzt etwas improvisieren, denn bei dem einen Plattenspieler hat der Saphir seinen Geist aufgegeben. Wir wollen mal hoffen, dass es ganz gut weitergeht. Zurück zu Tommy Boyce. Den Plattenvertrag mit RCA Victor hatte Tommy Boyce wiederum seinem Erfolg als Hitkomponist zu verdanken. Denn im August 1961 hatte der Sänger Curtis Lee mit der Tommy Boyce-Komposition Pretty Little Angel Eyes Position 7 in den US-Pop-Charts erreicht. Und auch die nachfolgende Curtis Lee-Single mit dem Boyce-Song Under the Moon of Love erwies sich mit Platz 46 auch noch relativ erfolgreich. Sie hören aber gleich die, wie ich meine, gelungenere Plattenrückseite Beverly Jean, ebenfalls geschrieben von Tommy Boyce. Beide Curtis Lee-Platten wurden übrigens von Phil Spector produziert, der dabei für die stimmliche Begleitung die schwarze Vokalgruppe The Halos einsetzte, insbesondere deren Basssänger Carl Spencer.

Für die kleine Unterbrechung und die Fehler eben wegen des kaputten Plattenspielers, der Fehler ist inzwischen wiederhoben, bitte ich Sie nochmal um Nachsicht, dass einem sowas in einer Live-Sendung passiert. Das ist eben That's Life. Zurück zu Tommy Boyce. Mit seiner dritten RCA-Platte I'll Remember Carol schaffte Tommy Boyce im Oktober 1962 endlich den eigenen Sprung in die Charts. Doch mit Position 80 nicht gerade überragend. Ende 1966 kam dann in Zusammenarbeit mit Bobby Hart für Tommy Boyce schließlich der ganz große Durchbruch. Als die Monkees mit ihren Songs und Produktionen Spitzenplätze in den internationalen Hitlisten einnahmen. Und im Frühjahr 1968 verbuchten Boyce und Hart mit I Wonder What She's Doing Tonight einen eigenen Top-10-Hit. Zusammen sollen Boyce und Hart mehr als 300 Songs geschrieben haben. Ende der 70er Jahre produzierte Tommy Boyce dann in England die Doo-Wop-Revival-Gruppe The Darts und auch mit Iggy Pop und Meatloaf arbeitete er bei einigen Aufnahmen zusammen. Da die Tantiemen aus seinen vielen erfolgreichen Kompositionen ihm ein einträgliches Einkommen sicherten, können finanzielle Gründe wohl kaum das Motiv für seinen Freitod am 23. November 1994 gewesen sein. Tja, und damit bis in 4 Wochen, am 6. März. Tschüss, Ihr Werner Voss.

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